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1: Hey Bro, was geht? Ich schaff das jetzt nicht mehr, den zweiten Part aufzunehmen. Wir müssen das Album abgeben am Freitag. Meinst du, du kannst kurz den Part machen?